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2: Schon seit längerem werden in mehreren Ländern Naturaufenthalte von Ärztinnen bei psychischen oder physischen Beschwerden verordnet. Ein Forschungsteam aus Australien nahm die Wirkung dieser nun genauer unter die Lupe. Die Aufenthalte und Verordnungen waren dabei recht unterschiedlich. In einigen Fällen waren Sozialarbeiterinnen dabei, in anderen handelte es sich lediglich um ein Gratisticket für den Nationalpark. Doch das Ergebnis war eindeutig. Naturaufenthalte sind heilsam. Vor allem sollen sie den Blutdruck senken und bei Depressionen und Angsterkrankungen helfen. Während die Natur auf Rezept bei psychischen Erkrankungen besonders in Begleitung von Sozialarbeiterinnen wirkt, sank der Blutdruck vermehrt bei Begleitung oder Verordnung durch medizinisches Personal.
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1: Gute Nachrichten aus Hamburg. Immer mehr Schulen in Hamburg bekommen Solardächer. Die Stadt will die Zahl der Photovoltaikanlagen auf Schulen verdoppeln. Langfristig sollen alle 460 Schulstandorte mit Solardächern ausgestattet werden. Bereits jetzt sind schon Dutzende Anlagen in Betrieb oder im Bau. Diese Initiative zeigt Hamburgs Engagement für Nachhaltigkeit und eine umweltfreundlichere Zukunft.
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1: Gute Nachrichten aus der Postkutsche. Das Projekt Cargo Surfer von der Hamburger Universität will leer gebliebene Sitzplätze in ländlichen Bussen und Regionalbahnen für den Transport von Paketen nutzen. Eine Software mit künstlicher Intelligenz soll die Fracht auf ihrer Reise in öffentlichen Verkehrsmitteln virtuell begleiten und die Position und den Reiseplan überwachen.
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0: jeder Karlsbesuch ein kleines Abenteuer. Und manchmal nehmen unsere Karlsfans so schöne Geschichten mit nach Hause und erzählen sie hier im Radio. Und Karlsfan Stauti erzählt uns mal, an was er sich so erinnert.
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Hier läuft das Karls Erlebnisradio und auch heute sind hier wieder Erlebnistaler für euch unterwegs. Die genaue Anzahl bekommt ihr gleich. 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Nach dem nächsten Musikblock wisst ihr mehr.

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Schönen Dienstag. 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
1: Die Anja aus Stralsund hat eine sehr bewegende Geschichte.
2: Ich habe einen 16-jährigen Sohn, der einige Handicaps hat, unter anderem auch frühkindlichen Autismus. Er liebt Teeschilder und sammelt diese wie verrückt und sortiert diese in seine vielen Stoffbeutel. Aber ein Beutel hat ihm halt besonders angetan, und zwar der von Karls Erdbeerhof. Ich hatte schon im Internet gesucht und leider keinen mehr gefunden. Somit habe ich dann Kontakt zur Wetterwende aufgenommen und gefragt, ob sie vielleicht im Lager noch einen Beutel haben. Auf dem Beutel steht süßes Früchtchen und hat rote Henkel. Und mein besonderer Moment war dann, dass ich dann eine Nachricht bekommen habe, dass noch ein Beutel gefunden wurde. Und dieser wurde mir dann auch zugeschickt. Wir freuen uns darüber sehr. Vielen, vielen Dank.
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0: unterschiedlich. In einigen Fällen waren Sozialarbeiterinnen dabei, in anderen handelte es sich lediglich um ein Gratisticket für den Nationalpark. Doch das Ergebnis war eindeutig. Naturaufenthalte sind heilsam. Vor allem sollen sie den Blutdruck senken und bei Depressionen und Angsterkrankungen helfen. Während die Natur auf Rezept bei psychischen Erkrankungen besonders in Begleitung von Sozialarbeiterinnen wirkt, sank der Blutdruck vermehrt bei Begleitung oder Verordnung durch medizinisches Personal.
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Tag gesagt und hallo, ich bin der Wetterwerner. Euch einen schönen Dienstag. Und bevor morgen die Gamescom-Spielmesse eröffnet, gibt's heute schon mal das Opening Nightlife. Und zwar heute Abend, wie der Name schon sagt. Und für alle, die also Computerspiele mögen, sind dann morgen genau richtig bei der Gamescom. Wir spielen hier auch, und zwar den besten Musikmix. Und damit geht's jetzt auch weiter.

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1: Carl Douglas, geboren 1942 auf Jamaika, wollte eigentlich Techniker bei der Marine werden. Nebenbei sang er auch, aber eher nur aus Hobby. Da musst du mehr draus machen, du hast Talent, sagten Ende der 60er seine Freunde, aber es blieb bei lokalen Auftritten. Dann kam die Disco-Musik auf und die Karate-Filme von Bruce Lee begeisterten auch den inzwischen Anfang 30-jährigen Douglas. 1972 wurde dann für eine Single noch eine B-Seite gebraucht. Douglas komponierte schnell eine Melodie, sah gerade die TV-Serie Kung Fu und innerhalb von 10 Minuten soll der Song Kung Fu Fighting fertig gewesen sein. Anfangs war es vor allem eine Dance-Nummer in den amerikanischen Diskotheken. Dann entdeckten Radio-DJs den Song und er wurde im Herbst 1974 zu einem weltweiten Erfolg. Fast überall schaffte es Kung Fu Fighting, der Song mit dem Kampfschrei, auf Platz 1. Auch in Deutschland wurde Carl Douglas, der dabei mit Stirnband und Kampfmontur auftrat, in diverse TV-Shows eingeladen. Mindestens 20 Mal wurde Kung Fu Fighting seitdem von anderen Künstlern gecovert. Karate und Kung Fu auch in Deutschland erlebten einen riesigen Boom. Zwar konnte Douglas, wen wundert's, mit Dance the Kung Fu noch einen zweiten, bescheideneren Hit nachlegen, aber Kung Fu Fighting blieb sein einziger großer Hit, der ihn auch Jahre danach immer noch in Oldie-Shows auftreten ließ.

Hier läuft das Karlserlebnisradio. Euch einen schönen Dienstag. Und heute sind 11 Erlebnistaler zu euch unterwegs, frisch gezählt und bereit für neues Zuhause. 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

0: Guten Morgen allerseits. Jetzt aber mal raus aus dem Bett. Wie das Wetter heute wird, verraten wir euch jetzt. Es ist 6:30. Erstmal noch ganz gut los hier beim guten Morgenwetter für diesen Dienstag mit einem Mix aus Sonne und Wolken und doch noch einem recht freundlichen Vormittag. Richtung Nachmittag werden die Wolken dann dicker und dann gibt es zeitweise etwas Regen bei Tageswerten von 19 Grad am Strand und 27 Grad im Land. Der Wind weiterhin recht frisch unterwegs, vor allen Dingen an der Ostseeküste nochmal mit kräftigen Böen aus östlichen Richtungen.
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1: Cremen sich die Schweine ein, wird's ein heißer Sommer sein.

Hier im Karlserlebnisradio verrate ich euch gleich die aktuelle Anzahl von unseren Erlebnistalern. Also kurz noch Ohren offen halten. Hier gibt's für euch erstmal den nächsten Musikblock und danach die aktuelle Anzahl der Erlebnistaler für heute.

0: Bereits jetzt sind schon Dutzende Anlagen in Betrieb oder im Bau. Diese Initiative zeigt Hamburgs Engagement für Nachhaltigkeit und eine umweltfreundlichere Zukunft.
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2: Gesagt, ich bin der Wetterwerner, grüße euch und danke fürs Einschalten. Immer mehr hören das Karls Erlebnisradio, vor allen Dingen jetzt auch im Urlaub. Es gibt ja noch Leute, die Sommerferien haben. Nordrhein-Westfalen zum Beispiel, Baden-Württemberg hat sogar noch 3 Wochen Sommerurlaub und Bayern ist auch noch mit in der Riege dabei, die Sommerferien haben. Alle anderen sind schon fleißig in der Schule, seit gestern ja auch wieder viele ABC-Schützen unterwegs. Und für alle, die noch außerhalb sind und frei haben, die schalten vielleicht das Karls Erlebnisradio ein. Ich weiß, dass auch viele übers Auto Radio und über das Handy das Karls Erlebnisradio hören, wenn sie auf dem Weg zu einem Karls Erlebnisdorf sind. Das heißt, lasst euch jetzt anstecken von dem besten Musikmix, sondern wünschen wir euch gleich viel Spaß bei Karls.

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1: Wenn Ehepaare zusammen Musik machen, kann das für diese sehr befruchtend sein. Zum Beispiel bei der Band The Beloved. Aber der Reihe nach, die britische Band wurde schon im November 1994 gegründet. Ein Ehepaar gab es damals noch nicht. Die Mitglieder waren meist talentierte Studenten, die Musik eher so nebenbei machten. Das änderte sich, als Bandgründer Joe March 1991 seine Frau Helena heiratete und diese Teil von The Beloved wurde. War die Musik der Band bisher eher im Psychedelic angesiedelt, wurde sie mit Helena March poppiger. In den Charts spielten The Beloved bis Anfang der 90er keine große Rolle. Das änderte sich Anfang 1993. Die dritte LP und die Single Sweet Harmony daraus brachten den Erfolg. Sweet Harmony ist ein Duo-Gesang der Eheleute March, denn der Rest der Band hatte sich inzwischen verabschiedet. Das Liebeslied kletterte in den deutschen Charts nach dem Erscheinen im Januar 1993 bis auf Platz 6 der Charts und wurde hier eine viel gespielte Single. Vor allem das Video zum Song wurde damals heiß diskutiert, zeigt es doch einen nackten Joe March, umgeben von nackten Damen im Himmel. Vielleicht sorgte auch das für den starken Verkauf der Single. Leider war Sweet Harmony der einzige große Erfolg von The Beloved, denn die Nachfolgesingles floppten größtenteils und hatten nur noch bescheidenen Erfolg in Großbritannien. 1997 löste sich die Band dann auf. Wer an die 90er denkt, denkt dabei sicher auch an The Beloved und ihren Song Sweet Harmony aus dem Januar 1993.

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0: 7.30 Uhr ist es, 7:30. Ich wünsche einen wunderschönen Dienstag. Hoch Steffen und tief Quiria sorgen für ein wechselhaftes Dienstagswetter. Mal Sonne, mal Wolken, zwischendurch etwas Regen bei Tageswerten von 19 Grad am Strand und 27 Grad im Land. An der Küste nochmal ein frischer Wind aus östlichen Richtungen.
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schönen Dienstag und danke fürs Einschalten. Das ist der Sound von unseren Erlebnistalern. Und jetzt verrate ich euch die genaue Anzahl. 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
1: Der Bauer, der das Feld bestellt, beobachtet den Lauf der Welt und zieht daraus den weisen Schluss, dass es so sein und kommen muss.

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1: Gute Nachrichten aus der Postkutsche. Das Projekt Cargo Surfer von der Hamburger Universität will leergebliebene Sitzplätze in ländlichen Bussen und Regionalbahnen für den Transport von Paketen nutzen. Eine Software mit künstlicher Intelligenz soll die Fracht auf ihrer Reise in öffentlichen Verkehrsmitteln virtuell begleiten und die Position und den Reiseplan überwachen.
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1: Tag, ich bin wach. Ich bin Herr Jascha aus dem Karlserlebnisdorf in Oberhausen. Und ich wünsche allen einen schönen guten Morgen.
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Schön, dass ihr mit uns in den Tag startet. Hier ist das Wachmach-Radio von Karls. Und egal, ob ihr schon geschniegelt und gebügelt im Büro sitzt oder noch im Schlafanzug die zweite Socke sucht, ja? Wir liefern den passenden Sound dazu und wünschen euch einen schönen Start in den Dienstagmorgen.

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Falls ihr die heutige Anzahl der Erlebnistaler noch nicht gehört habt, na dann einfach dranbleiben hier beim Programm im Karls Erlebnisradio. 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

Zeit für den nächsten Kaffee und ob das Wetter mitspielt, klären wir jetzt mal im Wetterupdate. Es ist 8:30. Erstmal noch ganz gut los hier beim guten Morgenwetter für diesen Dienstag mit einem Mix aus Sonne und Wolken und doch noch einem recht freundlichen Vormittag. Richtung Nachmittag werden die Wolken dann dicker und dann gibt es zeitweise etwas Regen bei Tageswerten von 19 Grad am Strand und 27 Grad im Land. Der Wind weiterhin recht frisch unterwegs, vor allen Dingen an der Ostseeküste nochmal mit kräftigen Böen aus östlichen Richtungen.

Ja, so ein paar Erlebnistaler haben wir da heute wieder für euch vorbereitet. Hier läuft das Karls Erlebnisradio. Wie viele Erlebnistaler es genau sind, das verrate ich euch gleich. Nach dem nächsten Musikblock gibt's die aktuelle Zahl.

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Und jetzt Ohren gespitzt. 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Daumen von mir sind gedrückt und heute Abend wisst ihr dann, ob ihr die 11 Erlebnistaler für den heutigen Dienstag eingesammelt habt.

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1: Schon seit längerem werden in mehreren Ländern Naturaufenthalte von Ärztinnen bei psychischen oder physischen Beschwerden verordnet. Ein Forschungsteam aus Australien nahm die Wirkung dieser nun genauer unter die Lupe. Die Aufenthalte und Verordnungen waren dabei recht unterschiedlich. In einigen Fällen waren Sozialarbeiterinnen dabei, in anderen handelte es sich lediglich um ein Gratisticket für den Nationalpark. Doch das Ergebnis war eindeutig. Naturaufenthalte sind heilsam. Vor allem sollen sie den Blutdruck senken und bei Depressionen und Angsterkrankungen helfen. Während die Natur auf Rezept bei psychischen Erkrankungen besonders in Begleitung von Sozialarbeiterinnen wirkt, sank der Blutdruck vermehrt bei Begleitung oder Verordnung durch medizinisches Personal.
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3: Tag gesagt, ich bin's, der Wetterwerner, und wünsche euch einen schönen Dienstag. Und wir sagen erstmal herzlichen Glückwunsch an alle, die heute Geburtstag haben. Fernsehmoderator Matthias Optenhövel, den kennen vielleicht einige von The Masked Singer, startet im Herbst ja auch wieder. Und Matthias Optenhövel wird heute 56, da sagen wir schon mal herzlichen Glückwunsch. Sängerin Amy McDonald wird heute 39. Sandra Maischberger wird heute runde 60. Und Eckhard von Hirschhausen, der Arzt und Moderator, wird heute 59. Und super. Model Claudia Schiffer feiert heute ihren 56. Geburtstag. Wenn ihr heute auch Geburtstag habt, dann wünschen wir euch alles Gute heute zu eurem Ehrentag.

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Hier läuft das Karlserlebnisradio, euch einen schönen Dienstag und jetzt sage ich euch wieder eine Zahl, aber nicht zu verwechseln mit der Zahl des Tages. Die kommt gleich und die Zahl des Tages ist ja immer eine Zahl aus dem Karls-Universum. Die Zahl, die jetzt kommt, ist die Anzahl unserer Erlebnistaler. Das ist ja die hauseigene Währung von Karls, womit ihr zum Beispiel Go-Karts fahren könnt oder zum Beispiel auch die Murmeln für den Kugeltrubel ziehen könnt. Die aktuelle Anzahl für den heutigen Dienstag der Erlebnistaler ist 11, also 11 Erlebnistaler liegen heute für euch im Pott. Einfach online eintragen über karls.de und dann gehören euch vielleicht heute die 11 Erlebnistaler. Schönen Dienstag!

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0: Es ist 9:30 Uhr, schon wird's wieder Vormittag, Leute. Also dann mal schön starten in den Dienstag. Steffen und tief Quiria sorgen für ein wechselhaftes Dienstagswetter. Mal Sonne, mal Wolken, zwischendurch etwas Regen bei Tageswerten von 19 Grad am Strand und 27 Grad im Land. An der Küste nochmal ein frischer Wind aus östlichen Richtungen.
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1: Die Anja aus Stralsund hat eine sehr bewegende Geschichte.
2: Ich habe einen 16-jährigen Sohn, der einige Handicaps hat, unter anderem auch frühkindlichen Autismus. Er liebt Teeschilder und sammelt diese wie verrückt und sortiert diese in seine vielen, vielen Stoffbeutel. 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Ich hatte schon im Internet gesucht und leider keinen mehr gefunden. Somit habe ich dann Kontakt zur Wetterwende aufgenommen und gefragt, ob sie vielleicht im Lager noch einen Beutel haben. Auf dem Beutel steht süßes Früchtchen und hat rote Henkel. Und mein besonderer Moment war dann, dass ich dann eine Nachricht bekommen habe, dass noch ein Beutel gefunden wurde. Und dieser wurde mir dann auch zugeschickt. Wir freuen uns darüber sehr. Vielen, vielen Dank.
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1: Gute Nachrichten aus Hamburg. Immer mehr Schulen in Hamburg bekommen Solardächer. Die Stadt will die Zahl der Photovoltaikanlagen auf Schulen verdoppeln. Langfristig sollen alle 460 Schulstandorte mit Solardächern ausgestattet werden. Bereits jetzt sind schon Dutzende Anlagen in Betrieb oder im Bau. Diese Initiative zeigt Hamburgs Engagement für Nachhaltigkeit und eine umweltfreundlichere Zukunft.
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3: Tag gesagt, ich bin der Wetter Werner. Euch einen schönen Dienstag. Und bei uns rollen ja wieder die Erlebnistaler durchs Programm. Wie viele heute im Pott liegen, das verrate ich aber gleich nochmal. Erstmal gibt es hier den besten Musikmix und auch noch eine andere Zahl. Und zwar die Zahl des Tages.

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Hier läuft das Kreiserlebnisradio und heute lassen wir 11 Erlebnistaler aus unserem Radiotöpfchen direkt in euer Portemonnaie purzeln. Die Zahl steht also jetzt schon fest. Auf der Radioseite einfach auf karls.de anklicken und eintragen und an der Tagesverlosung teilnehmen.

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0: für diesen Dienstag mit Hochsteffen, der erstmal noch für Sonne sorgt, und Tief Quiria sorgt am Nachmittag dann für etwas dickere Wolken und immer mal wieder ein paar Regenschauer. Tagestopptemperatur schafft es auf 19 Grad am Karlserlebnisdorf in Rövershagen bei Rostock und 27 Grad wären es am Karlserlebnisdorf in Oberhausen im Ruhrgebiet. An der Küste immer noch mal ein frischer Wind aus östlichen Richtungen.
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Das Karlserlebnisradio läuft hier und heute sind wieder die Erlebnistaler im Spiel. Ja, die genaue Anzahl der Taler gibt's gleich hier im Programm. Also kurz dranbleiben, gleich wird durchgezählt.

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1: Gute Nachrichten aus der Postkutsche. Das Projekt Cargo Surfer von der Hamburger Universität will leer gebliebene Sitzplätze in ländlichen Bussen und Regionalbahnen für den Transport von Paketen nutzen. Eine Software mit künstlicher Intelligenz soll die Fracht auf ihrer Reise in öffentlichen Verkehrsmitteln virtuell begleiten und die Position und den Reiseplan überwachen.
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3: Tag gesagt und hallo, ich bin der Wetterwerner, euch einen schönen Dienstag und bevor morgen die Gamescom-Spielmesse eröffnet, gibt's heute schon mal das Opening Nightlife und zwar heute Abend, wie der Name schon sagt. Und für alle, die also Computerspiele mögen, sind dann morgen genau richtig bei der Gamescom. Wir spielen hier auch und zwar den besten Musikmix und damit geht's jetzt auch weiter.

0: hier läuft das Karls Erlebnisradio und fast täglich bekommen wir von euch die Frage, wann wird denn eigentlich das Karls Erlebnisdorf in Plech in Bayern fertig? 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Oder was ist eigentlich mit dem Karls Erlebnisdorf in Wernigerode? 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
0: Danke an unseren Experten, Herrn Bulle von Pepperwoods. 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

Na, ihr wartet doch heute sicherlich wieder auf die Erlebnistaler. Ja, sie sind natürlich auch heute wieder mit dabei, hier im Karls Erlebnisradio. Und wie viele Erlebnistaler heute im Pott liegen, das verrate ich euch gleich. Einfach dranbleiben.

0: Starten Dienstag mit Hochsteffen, der erstmal noch für Sonne sorgt, und Tief Quiria sorgt am Nachmittag dann für etwas dickere Wolken und immer mal wieder ein paar Regenschauer. Tagestopptemperatur schafft es auf 19 Grad am Karlserlebnisdorf in Rövershagen bei Rostock und 27 Grad wären es am Karlserlebnisdorf in Oberhausen im Ruhrgebiet. An der Küste immer noch mal ein frischer Wind aus östlichen Richtungen.
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Schönen Dienstag, hallo und Tag gesagt. Ich bin der Wetterwerner und das ist das Zeichen für unsere Erlebnistaler. Und jetzt verrate ich euch den aktuellen Talerbetrag. 11 Erlebnistaler liegen heute für euch im Pott. Einfach online eintragen bei uns.

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1: Schon seit längerem werden in mehreren Ländern Naturaufenthalte von Ärztinnen bei psychischen oder physischen Beschwerden verordnet. Ein Forschungsteam aus Australien nahm die Wirkung dieser nun genauer unter die Lupe. Die Aufenthalte und Verordnungen waren dabei recht unterschiedlich. In einigen Fällen waren Sozialarbeiterinnen dabei, in anderen handelte es sich lediglich um ein Gratisticket für den Nationalpark. Doch das Ergebnis war eindeutig. Naturaufenthalte sind heilsam. Vor allem sollen sie den Blutdruck senken und bei Depressionen und Angsterkrankungen helfen. Während die Natur auf Rezept bei psychischen Erkrankungen besonders in Begleitung von Sozialarbeiterinnen wirkt, sank der Blutdruck vermehrt bei Begleitung oder Verordnung durch medizinisches Personal.
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3: Tag gesagt, ich bin der Wetterwerner, grüße euch und danke fürs Einschalten. Immer mehr hören das Karls Erlebnisradio, vor allen Dingen jetzt auch im Urlaub. Es gibt ja noch Leute, die Sommerferien haben. Nordrhein-Westfalen zum Beispiel, Baden-Württemberg hat sogar noch 3 Wochen Sommerurlaub und Bayern ist auch noch mit in der Riege dabei, die Sommerferien haben. Alle anderen sind schon fleißig in der Schule, seit gestern ja auch wieder viele ABC-Schützen unterwegs. Und für alle, die noch außerhalb sind und frei haben, die schalten vielleicht das Karls Erlebnisradio ein. Ich weiß, dass auch viele übers Auto Radio und über das Handy das Karls Erlebnisradio hören, wenn sie auf dem Weg zu einem Karls Erlebnisdorf sind. Das heißt, lasst euch jetzt anstecken von dem besten Musikmix, sondern wünschen wir euch gleich viel Spaß bei Karls.
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2: Jetzt erzählt uns mal die Emma, was ihre letzten Erlebnisse bei Karls waren.
3: Wir waren das letzte Mal auf Rügen im Karlserdbehof und da war ich mit meiner Familie, mit meiner kleinen Schwester Erna heißt die. Und da sind wir durch den Karlserdbehof gegangen und es ist ja ein sehr großes Erlebnis und sehr viele bunte Sachen und Eindrücke. 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
1: Im März 1979 sollte ein Franzose, Sohn eines spanischen Vaters und einer italienischen Mutter und in England musikalisch sozialisiert, einen unvergessenen Hit der 70er landen. Patrick Hernandez überrollte Europa im Frühjahr 1997 mit seinem Titel Born to be Alive förmlich, setzte sich auch an die Spitze der deutschen Charts und blieb in diesen mehr als ein halbes Jahr präsent. Immer mit einem Spazierstock ausgestattet und von Tänzerinnen umgeben, trat Hernandez mit Born to be Alive auch eine Welttournee an. Eine der Background-Tänzerinnen war die damals noch völlig unbekannte 20-jährige Madonna, die später zur erfolgreichsten Künstlerin der Welt aufsteigen sollte. Born to be Alive wurde von Patrick Hernandez selbst geschrieben und ist klar noch der ausgehenden Disco-Zeit zuzuordnen. Eine tanzbare Nummer, die 1979 zum zweiterfolgreichsten Song in Deutschland wurde, in den Diskotheken rauf und runter gespielt und Platin- und Goldstatus erhielt. Der Text ist sehr simpel. Es geht um ein freies, glückliches, ungezwungenes Leben, also geboren, um zu leben. Leider blieb Born to be Alive Patrick Hernandez sein einziger großer Hit. Mit weiteren Songs konnte er an den Erfolg leider nicht anknüpfen. Macht nichts, sagt sich der Franzose, der mit dem Lied aus 1979 ausgesorgt hatte und auch heute noch ein gern gesehener Gast auf Oldie-Partys ist.

Schönen Dienstag, hier läuft das Karls Erlebnisradio und bei uns dreht sich heute alles wieder um die Erlebnistaler. Aber was könnt ihr eigentlich damit machen? In allen Karls Erlebnisdörfern könnt ihr damit zum Beispiel die Mini-Go-Karts fahren, an den Baggern ein bisschen Sand schaufeln, die Greifautomaten nutzen und viele weitere Münzfahrgeschäfte in allen Erlebnisdörfern nutzen. Und wir schenken euch täglich diese Erlebnistaler für noch mehr Spaß bei Karls. Ihr merkt euch einfach jetzt die Anzahl und tragt sie in das Formular vom karls.de ein. Also heute liegen 11 Erlebnistaler im Pott und diese 11 Erlebnistaler gibt's heute zu gewinnen. Einfach eintragen, mit etwas Glück gehören die 11 Erlebnistaler schon heute euch.

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0: Dienstag mit Hochsteffen, der erstmal noch für Sonne sorgt, und Tief Quiria sorgt am Nachmittag dann für etwas dickere Wolken und immer mal wieder ein paar Regenschauer. Tagestopptemperatur schafft es auf 19 Grad am Karlserlebnisdorf in Rövershagen bei Rostock und 27 Grad wären es am Karlserlebnisdorf in Oberhausen im Ruhrgebiet. An der Küste immer noch mal ein frischer Wind aus östlichen Richtungen.
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einfach nur noch mal kurz dranbleiben, denn gleich habe ich für euch die aktuelle Zahl der Erlebnistaler. Und ihr kennt das Spiel, einfach Zahlen notieren, uns im Formular schicken auf karls.de und dann bekommt ihr mit etwas Glück die heutige Anzahl der Erlebnistaler. Für noch mehr Spaß bei Karls!

0: 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Sie ist Karlsianerin und arbeitet im Karlserlebnisdorf in Koserow auf der schönen Sonneninsel Usedom. Und sie hat mir am Karlserlebnis-Radio-Mikrofon mal erzählt, was besonders toll ist beim Karlserlebnisdorf auf Usedom.
1: Was immer wieder total schön zu beobachten ist, wir haben ja ganz, ganz viele Stammurlauber auf der Insel Usedom. Und das ist schön, wenn sie tatsächlich reinkommen und viele, viele neue Dinge sehen. 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Und wenn die Urlauber kommen tatsächlich, dann sehen sie nämlich genau das. 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

aktuelle Anzahl der Karlserlebnistaler haben wir ja heute schon mal verraten. Ne? Jetzt fehlt nur noch Post von euch. Denn ihr müsst die Anzahl der Erlebnistaler natürlich bei uns ins Formular eintragen. Direkt auf die Radioseite von karls.de. Und falls ihr noch nicht so schnell mitbekommen habt, wie viele Erlebnistaler heute im Pott liegen, na dann bleibt dran. Ich verrate euch die Anzahl gleich nochmal. 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
1: Gute Nachrichten aus Hamburg. Immer mehr Schulen in Hamburg bekommen Solardächer. Die Stadt will die Zahl der Photovoltaikanlagen auf Schulen verdoppeln. Langfristig sollen alle 460 Schulstandorte mit Solardächern ausgestattet werden. Bereits jetzt sind schon Dutzende Anlagen in Betrieb oder im Bau. Diese Initiative zeigt Hamburgs Engagement für Nachhaltigkeit und eine umweltfreundlichere Zukunft.
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3: Guten Tag, ich bin der Wetter Werner und es ist jetzt kurz nach 13 Uhr. Gleich habe ich wieder die Zahl des Tages für euch, aber nicht nur die Zahl, sondern auch die Zahl der Erlebnistaler. Die gibt's auch gleich hier in der nächsten.

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viele Erlebnistaler sind heute eigentlich im Spiel? Ja, die genaue Anzahl verrate ich euch gleich hier im Karls Erlebnisradio. Einfach noch kurz dranbleiben.

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1: Die Zahl des Tages ist heute die 9. 9 Tonnen Stahl wurden nämlich gebraucht, um den Rutsch- und Kletterturm im Karlserlebnisdorf in Zirko zu bauen. 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

0: für diesen Dienstag mit Hochsteffen, der erstmal noch für Sonne sorgt, und Tief Quiria sorgt am Nachmittag dann für etwas dickere Wolken und immer mal wieder ein paar Regenschauer. Tagestopptemperatur schafft es auf 19 Grad am Karlserlebnisdorf in Rövershagen bei Rostock und 27 Grad wären es am Karlserlebnisdorf in Oberhausen im Ruhrgebiet. An der Küste immer noch mal ein frischer Wind aus östlichen Richtungen.
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0: 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Ja, dann die Zahl einfach merken und bei uns ins Formular eintragen und dann schickt ihr das zu uns und ihr bekommt damit etwas Glück. Die Erlebnistaler von heute. Bleibt dran, gleich erfahrt ihr die aktuelle Zahl.

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1: Die Anja aus Stralsund hat eine sehr bewegende Geschichte.
2: Ich habe einen 16-jährigen Sohn, der einige Handicaps hat, unter anderem auch frühkindlichen Autismus. 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Auf dem Beutel steht süßes Früchtchen und hat rote Henkel. Und mein besonderer Moment war dann, dass ich dann eine Nachricht bekommen habe, dass noch ein Beutel gefunden wurde. Und dieser wurde mir dann auch zugeschickt. Wir freuen uns darüber sehr. Vielen, vielen Dank.
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Schönen Dienstag und danke fürs Einschalten. Das ist der Sound von unseren Erlebnistalern. Und jetzt verrate ich euch die genaue Anzahl. Heute liegen nämlich 11 Erlebnistaler im Pott und die können ganz einfach zu euch rüberwandern. 11 Erlebnistaler für euch einfach nur eintragen über karls.de in unser Online-Formular. Und mit etwas Glück gehören euch heute noch diese 11 Erlebnistaler.

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1: Gute Nachrichten aus der Postkutsche. Das Projekt Cargo Surfer von der Hamburger Universität will leer gebliebene Sitzplätze in ländlichen Bussen und Regionalbahnen für den Transport von Paketen nutzen. Eine Software mit künstlicher Intelligenz soll die Fracht auf ihrer Reise in öffentlichen Verkehrsmitteln virtuell begleiten und die Position und den Reiseplan überwachen.
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3: Ich bin's, der Wetterwerner, und wünsche euch einen schönen Dienstag. Und wir sagen erstmal herzlichen Glückwunsch an alle, die heute Geburtstag haben. Fernsehmoderator Matthias Optenhövel, den kennen vielleicht einige von The Masked Singer, startet im Herbst ja auch wieder. Und Matthias Optenhövel wird heute 56, da sagen wir schon mal herzlichen Glückwunsch. Sängerin Amy McDonald wird heute 39. Sandra Maischberger wird heute runde 60 und Eckhard von Hirschhausen, der Arzt und Moderator, wird heute 59. Und Supermodel Claudia Schiffer feiert heute ihren 56. Geburtstag. Wenn ihr heute auch Geburtstag habt, dann wünschen wir euch alles Gute heute zu eurem Ehrentag.
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So, und jetzt Ohren gespitzt. Es kommen die aktuellen Erlebnistaler für euch. 11 Erlebnistaler jetzt eintragen über karls.de und dann das Formular abschicken. Daumen von mir sind gedrückt und heute Abend wisst ihr dann, ob ihr die 11 Erlebnistaler für den heutigen Dienstag eingesammelt habt.

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0: für diesen Dienstag mit ein paar dickeren Wolken und zwischendurch immer mal wieder mit ein paar Regenschauern. Tagestopptemperatur liegt jetzt bei 19 Grad am Strand und wir messen aktuell 27 Grad im Land. An der Küste nochmal ein frischer Wind aus östlichen Richtungen.
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Kleiner Zwischenstopp für alle Erlebnistaler-Sammler. Die heutige Zahl habe ich ja schon mal genannt, für alle, die es verpasst haben. Ich verrate sie gleich nochmal und dann einfach auf die Radioseite von karls.de gehen und dort eintragen. Mit etwas Glück gehören euch die Erlebnistaler von heute.

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Gleich ist es soweit. Gleich verrate ich euch hier im Karls Erlebnisradio die aktuelle Anzahl der Erlebnistaler. Wie viele es also heute sind, hört ihr gleich. Einfach dranbleiben. 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
1: Schon seit längerem werden in mehreren Ländern Naturaufenthalte von Ärztinnen bei psychischen oder physischen Beschwerden verordnet. Ein Forschungsteam aus Australien nahm die Wirkung dieser nun genauer unter die Lupe. Die Aufenthalte und Verordnungen waren dabei recht unterschiedlich. In einigen Fällen waren Sozialarbeiterinnen dabei, in anderen handelte es sich lediglich um ein Gratisticket für den Nationalpark. Doch das Ergebnis war eindeutig. Naturaufenthalte sind heilsam. Vor allem sollen sie den Blutdruck senken und bei Depressionen und Angsterkrankungen helfen. Während die Natur auf Rezept bei psychischen Erkrankungen besonders in Begleitung von Sozialarbeiterinnen wirkt, sank der Blutdruck vermehrt bei Begleitung oder Verordnung durch medizinisches Personal.
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2: Tag gesagt, ich bin der Wetter Werner, euch einen schönen Dienstag und bei uns rollen ja wieder die Erlebnistaler durchs Programm. Wie viele heute im Pott liegen, das verrate ich aber gleich nochmal. Erstmal gibt es hier den besten Musikmix und auch noch eine andere Zahl. Und zwar die Zahl des Tages, gleich hier bei uns.

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1: Er ist der erfolgreichste Solokünstler Großbritanniens. Seit den 50er Jahren sammelt Cliff Richard Charterfolge wie andere Briefmarken, könnte man scherzhaft sagen. Aber wer 71 Top-10-Hits allein auf der Insel hat, vor dem muss man sich einfach verneigen. 1940 in Britisch-Indien geboren, wurde Cliff Richard schnell zu einem smarten Softsänger, der sich aber auch selten für etwas zu schade war. So trat er für sein Heimatland 1968 als haushoher Favorit beim ESC an und wurde nur Zweiter. Zu dem Zeitpunkt war er in Europa schon ein Megastar, der es eigentlich keinem mehr beweisen musste. Im April des Jahres konnte er die Krone wieder nicht mit nach Hause nehmen. Viele Musikexperten konnten das damals gar nicht glauben, dass der Song nur den dritten Platz belegte. Trotzdem wurde Power to All Our Friends ein Riesenerfolg. In vielen Ländern Platz 1, in Deutschland Platz 4. Verfasste Richard sogar unter dem Titel Gut, dass es Freunde gibt, eine deutsche Fassung. In den Radios wurde Power to All Our Friends 1973 zu einem Sommerhit. Der Text des Liedes nimmt christliche Motive auf, aber hat auch Anlehnungen an die ausgehende Powerflower-Bewegung. Kein Wunder, Cliff Richard ist selbst ein stark religiöser Musiker. Inzwischen tritt der über 80-Jährige kürzer, ist gelegentlich noch auf der Bühne zu sehen und wurde 1995 als erster Popkünstler von der Queen zum Ritter geschlagen. Power to All Our Friends aus 1973 und der Erfolg davon waren sicher auch ein Grund. 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

0: Schön, dass ihr eingeschaltet habt. Hier läuft das Karls Erlebnisradio und viele von euch, die warten bestimmt schon ganz gespannt auf die heutige Anzahl der Karls Erlebnistaler. Ja, die Anzahl sage ich euch gleich und dann tragt ihr die Zahl einfach bei uns im Formular ein über karls.de und mit etwas Glück gehören euch die Erlebnistaler von heute.
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0: Wetterupdate mit dem Temperaturcheck. Jetzt mit 19 Grad am Karlserlebnisdorf in Lockstedt im Cuxland und 27 Grad messen wir am Karlserlebnisdorf in Döbeln in Mittelsachsen. Dazu ein frischer Wind aus östlichen Richtungen und ein paar dicke Wolken auf dem Radar, die etwas Regen rauslassen.
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Hier läuft das Karlserlebnisradio. Euch einen schönen Dienstag. Und heute sind 11 Erlebnistaler zu euch unterwegs, frisch gezählt und bereit für ein neues Zuhause. Und wenn du die 11 Erlebnistaler bald bei dir haben möchtest, dann trägst du die Zahl einfach ein auf unserer Radioseite von karls.de, direkt dort ins Formular. Wir losen aus und drücken die Daumen.

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1: Gute Nachrichten aus Hamburg. Immer mehr Schulen in Hamburg bekommen Solardächer. Die Stadt will die Zahl der Photovoltaikanlagen auf Schulen verdoppeln. Langfristig sollen alle 460 Schulstandorte mit Solardächern ausgestattet werden. Bereits jetzt sind schon Dutzende Anlagen in Betrieb oder im Bau. Diese Initiative zeigt Hamburgs Engagement für Nachhaltigkeit und eine umweltfreundlichere Zukunft.
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3: Tag gesagt und hallo, ich bin der Wetterwerner. Euch einen schönen Dienstag. Und bevor morgen die Gamescom-Spielmesse eröffnet, gibt's heute schon mal das Opening Nightlife. Und zwar heute Abend, wie der Name schon sagt. Und für alle, die also Computerspiele mögen, sind dann morgen genau richtig bei der Gamescom. Wir spielen hier auch, und zwar den besten Musikmix. Und damit geht's jetzt auch weiter.

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1: Jetzt erzählt uns mal die Emma, was ihre letzten Erlebnisse bei Karls waren.
2: Wir waren das letzte Mal auf Rügen im Karlserdbehof und da war ich mit meiner Familie, mit meiner kleinen Schwester Erna heißt die. Und da sind wir durch den Karlserdbehof gegangen und das ist ja ein sehr großes Erlebnis und sehr viele bunte Sachen und Eindrücke. 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

Hier läuft das Kreiserlebnisradio, euch einen schönen Dienstag und jetzt sage ich euch wieder eine Zahl, aber nicht zu verwechseln mit der Zahl des Tages. Die kommt gleich und die Zahl des Tages ist ja immer eine Zahl aus dem Karls-Universum. Die Zahl, die jetzt kommt, ist die Anzahl unserer Erlebnistaler. Das ist ja die hauseigene Währung von Karls, womit ihr zum Beispiel Go-Karts fahren könnt oder zum Beispiel auch die Murmeln für den Kugeltrubel ziehen könnt. Die aktuelle Anzahl für den heutigen Dienstag der Erlebnistaler ist 11. Also 11 Erlebnistaler liegen heute für euch im Pott. Einfach online eintragen über karls.de. Und dann gehören euch vielleicht heute die 11 Erlebnistaler. Schönen Dienstag!

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0: steht für diesen Dienstag mit ein paar dickeren Wolken und zwischendurch immer mal wieder mit ein paar Regenschauern. Tagestopptemperatur liegt jetzt bei 19 Grad am Strand und wir messen aktuell 27 Grad im Land. An der Küste nochmal ein frischer Wind aus östlichen Richtungen.
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Gleich wird hier wieder gezählt. Ja, denn gleich gibt's hier im Karls Erlebnisradio die Anzahl der Erlebnistaler. Und wenn ihr die dann ins Formular eingetragen habt und mit etwas Glück bekommt ihr dann die Erlebnistaler von heute.

0: Jetzt ist die Dana im Radio. Sie ist Karlsianerin und arbeitet im Karlserlebnisdorf in Koserow auf der schönen Sonneninsel Usedom. Und sie hat mir am Karlserlebnis-Radio-Mikrofon mal erzählt, was besonders toll ist beim Karlserlebnisdorf auf Usedom.
1: Was immer wieder total schön zu beobachten ist, wir haben hier ganz, ganz viele Stammurlauber auf der Insel Usedom. Und das ist schön, wenn sie tatsächlich reinkommen und viele, viele neue Dinge sehen. Manchmal, wir sehen natürlich ganz viele tolle Sachen, die immer wieder uns an den Liefertagen gebracht werden. Aber da ist eigentlich ein großes Lob auch an unseren Einkauf zu senden, dass sie saisonal immer wieder tolle Artikel. Und wenn die Urlauber kommen tatsächlich, dann sehen sie nämlich genau das. Sie finden Artikel, die im letzten Jahr, dann suchen sie Artikel aus dem letzten Jahr und sind ganz überrascht, dass wir wirklich stets und ständig ein wechselndes Sortiment haben. Und das macht uns auch so einzigartig, dass eben nicht die alten Sachen in der Ecke liegen, sondern immer wieder tolle, schöne, neue Produkte. Und ja, daran sind wir natürlich auch interessiert, dass die Kunden sich wohlfühlen. Und auch der eine oder andere Mitarbeiter hat sicherlich schon ganz, ganz viele Karlssachen zu Hause in den Regalen stehen.
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0: Heute wechseln wieder die Karls-Erlebnistaler den Besitzer. 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
1: Gute Nachrichten aus der Postkutsche. Das Projekt Cargo Surfer von der Hamburger Universität will leer gebliebene Sitzplätze in ländlichen Bussen und Regionalbahnen für den Transport von Paketen nutzen. Eine Software mit künstlicher Intelligenz soll die Fracht auf ihrer Reise in öffentlichen Verkehrsmitteln virtuell begleiten und die Position und den Reiseplan überwachen.
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3: Gesagt, ich bin der Wetterwarner, grüße euch und danke fürs Einschalten. Immer mehr hören das Karls Erlebnisradio, vor allen Dingen jetzt auch im Urlaub. Es gibt ja noch Leute, die Sommerferien haben. Nordrhein-Westfalen zum Beispiel, Baden-Württemberg hat sogar noch 3 Wochen Sommerurlaub und Bayern ist auch noch mit in der Riege dabei, die Sommerferien haben. Alle anderen sind schon fleißig in der Schule, seit gestern ja auch wieder viele ABC-Schützen unterwegs. Und für alle, die noch außerhalb sind und frei haben, die schalten vielleicht das Karls Erlebnisradio ein. Ich weiß, dass auch viele übers Auto Radio und über das Handy das Karls Erlebnisradio hören, wenn Sie auf dem Weg zu einem Karls Erlebnisdorf sind. Das heißt, lasst euch jetzt anstecken von dem besten Musikmix, sondern wünschen wir euch gleich viel Spaß bei

0: der Karlsbesuch ein kleines Abenteuer. Und manchmal nehmen unsere Karlsfans so schöne Geschichten mit nach Hause und erzählen sie hier im Radio. Und Karlsfan Stauti erzählt uns mal, an was er sich so erinnert.
1: Früher war meine Karlsbeziehung, da kam ein Paket angeliefert und dann habe ich die Sachen ausgepackt und habe mich gefreut. Ich habe immer Sachen zum auch Verschenken bestellt. Gerade zu Weihnachten finde ich, ist es immer eine tolle Sache, wenn man was von Karls verschenken kann. Es ist toll. Es ist einfach nur toll. Und eigentlich ist es das Gesamterlebnis, was ich jetzt wirklich sagen möchte, was für mich das Highlight ist. Das Gesamtpaket ist toll.
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Hier läuft das Karls-Erlebnisradio und heute lassen wir 11 Erlebnistaler aus unserem Radiotöpfchen direkt in euer Portemonnaie purzeln. Die Zahl steht also jetzt schon fest. 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

0: Update mit dem Temperaturcheck. Jetzt mit 19 Grad am Karlserlebnisdorf in Lockstedt im Cuxland und 27 Grad messen wir am Karlserlebnisdorf in Döbeln in Mittelsachsen. Dazu ein frischer Wind aus östlichen Richtungen und ein paar dickere Wolken auf dem Radar, die etwas Regen rauslassen.
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Hier läuft das Karls Erlebnisradio und bei uns auf der Seite von karls.de, da seht ihr nicht nur, wie unsere Öffnungszeiten sind oder was es aktuell für Angebote gibt, sondern da könnt ihr auch auf unserer Radioseite euch anmelden. Für unsere Erlebnistaler einmal täglich melden und dann seid ihr mit dabei.

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1: Die Anja aus Stralsund hat eine sehr bewegende Geschichte.
2: Ich habe einen 16-jährigen Sohn, der einige Handicaps hat, unter anderem auch frühkindlichen Autismus. Er liebt Teeschilder und sammelt diese wie verrückt und sortiert diese in seine vielen Stoffbeutel. Aber ein Beutel hat ihm halt besonders angetan, und zwar der von Karls Erdbeerhof. Ich hatte schon im Internet gesucht und leider keinen mehr gefunden. Somit habe ich dann Kontakt zur Wetterwende aufgenommen und gefragt, ob sie vielleicht im Lager noch einen Beutel haben. Auf dem Beutel steht süßes Früchtchen und hat rote Henkel. Und mein besonderer Moment war dann, dass ich dann eine Nachricht bekommen habe, dass noch ein Beutel gefunden wurde. Und dieser wurde mir dann auch zugeschickt. Wir freuen uns darüber sehr. Vielen, vielen Dank.
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Sag mal, hast du heute eigentlich schon mal "Ich liebe dich" gesagt? Na, also ich schon, ja. Diese Liebeserklärung gilt natürlich nur unserer Musik hier bei Karls Erlebnisradio, die wir ja alle so lieben. Und darum gibt's von mir jetzt hier Nachschlag in Sachen Musik.

Genau, heute gibt es wieder Erlebnistaler für euch. Die genaue Zahl gibt's gleich hier im Karls Erlebnisradio. Einfach dranbleiben und auf lauter drehen.

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1: Schon seit längerem werden in mehreren Ländern Naturaufenthalte von Ärztinnen bei psychischen oder physischen Beschwerden verordnet. Ein Forschungsteam aus Australien nahm die Wirkung dieser nun genauer unter die Lupe. Die Aufenthalte und Verordnungen waren dabei recht unterschiedlich. In einigen Fällen waren Sozialarbeiterinnen dabei, in anderen handelte es sich lediglich um ein Gratisticket für den Nationalpark. Doch das Ergebnis war eindeutig. Naturaufenthalte sind heilsam. Vor allem sollen sie den Blutdruck senken und bei Depressionen und Angsterkrankungen helfen. Während die Natur auf Rezept bei psychischen Erkrankungen besonders in Begleitung von Sozialarbeiterinnen wirkt, sank der Blutdruck vermehrt bei Begleitung oder Verordnung durch medizinisches Personal.
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3: Kurz nach 18 Uhr, hallo und Tag gesagt. Ich bin der Wetterwerner, beste Abendbrotzeit. Und schön, dass wir während des Abendbrots bei euch laufen. Das ist der beste Sound zum Abendbrotessen. Jetzt hier für euch.

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1: Beim Namen Gibson Brothers denkt man unwillkürlich an Country und Gitarren. Das ist nicht falsch, denn die Gibsons sind dort zu Hause. Seit den späten 70ern aber gibt es eine Formation gleichen Namens, die im Disco-Salsa zu Hause ist. Gemeint sind die Brüder von der Karibikinsel Martinique. Christian, Alexandre und Patrick Francfort heißen die Burschen, und weil der französische Nachname wohl nicht cool genug klang, nannte man sich kurzerhand Gibson Brothers. 1976 gingen sie in Paris erstmals ins Plattenstudio und die beginnende Disco-Welle half ihnen beim Durchbruch. Während die ersten Singles noch im heimischen französischen Musikmarkt Erfolg haben sollten, kam Ende 1979 mit Que Sera Mi Vida ein weltweiter Ohrwurm von den Gibson Brothers. Schon der Beginn mit If You Should Go, Go, Go, wenn du gehen solltest, geh, geh, geh, geht einem nicht mehr aus dem Kopf. Die Disco-Nummer wurde zum Tanzflächenfüller der damaligen Zeit. Die drei fröhlichen Brüder, meist in Glitzerkostümen auftretend, versprühten dabei das Feuer von Disco und Salsa in Kombination. Kaum eine Fernsehshow in Europa, die das Trio 1980 nicht im Programm hatte. Leider wurde es der einzige Top-10-Hit der Gibson Brothers, die 2020 ihren Bruder Patrick an Corona verloren. Que Sera Ni Vida aus 1980 erinnert uns aber an das Trio und ihre glückliche Zeit.

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Heute gibt's wieder neue Erlebnistaler für euch. Und hier im Programm vom Karls Erlebnisradio verrate ich euch gleich die aktuelle Anzahl für den heutigen Tag. Ja, ihr wisst Bescheid, einfach eintragen ins Formular, zu uns schicken und mit etwas Glück gewinnt ihr die Anzahl der heutigen Erlebnistaler.

0: Der Radar immer noch mal mit ein paar dickeren Wolken. Über Nacht sind aber öfter mal die Sterne zu sehen. Und es gibt nur in der Zeitnachthälfte ein paar Regen und Gewitter. Dazu Nachtwerte zwischen 18 und 10 Grad. Und der Mittwoch, der startet am Morgen mit einem freundlichen Mix aus Sonne und Wolken. Bleibt auch trocken bei Werten zwischen 21 und nochmal 30 Grad.
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Schönen Dienstag, hallo und Tag gesagt, ich bin der Wetterwerner und das ist das Zeichen für unsere Erlebnistaler und jetzt verrate ich euch den aktuellen Talerbetrag. 11 Erlebnistaler liegen heute für euch im Pott. Einfach online eintragen bei uns über karls.de.

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1: 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Ja, bei Karls hat ja jeder so seinen ganz persönlichen Grund, immer mal wieder vorbeizukommen. Karls-Fan Kim verrät uns jetzt mal, was sie hier besonders gerne macht.
2: Ja, schon der erste Gang in den Karls bezaubert einen mit dem Geruch. Überall riecht es süß nach Marmelade oder Bonbons. Und dann hat ja jeder Karls seine eigenen Vorzüge. Aber ich glaube, am meisten liebe ich die Kartoffelrutsche und das Essen. Ich bin ein großer Fan der Waffeln oder des Erdbeerdöners.
1: Ja, und wenn ihr jetzt auch Lust bekommen habt, mal wieder durch ein Karls-Erlebnisdorf zu schlendern, dann freuen wir uns auf euren Besuch.

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1: 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Beziehungsweise durch die vielen Dörfer mittlerweile in Deutschland ist es auch relativ zeitnah möglich, gerade für uns aus Sachsen in Döbeln natürlich, dann wieder die Marmelade nachzukaufen.
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kleine Erinnerung für zwischendurch. 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
1: Gute Nachrichten aus Hamburg. Immer mehr Schulen in Hamburg bekommen Solardächer. Die Stadt will die Zahl der Photovoltaikanlagen auf Schulen verdoppeln. Langfristig sollen alle 460 Schulstandorte mit Solardächern ausgestattet werden. Bereits jetzt sind schon Dutzende Anlagen in Betrieb oder im Bau. Diese Initiative zeigt Hamburgs Engagement für Nachhaltigkeit und eine umweltfreundlichere Zukunft.
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3: Ich bin's, der Wetterwerner, und wünsche euch einen schönen Dienstag. Und wir sagen erstmal herzlichen Glückwunsch an alle, die heute Geburtstag haben. Fernsehmoderator Matthias Optenhövel, den kennen vielleicht einige von The Masked Singer, startet im Herbst ja auch wieder. Und Matthias Optenhövel wird heute 56, da sagen wir schon mal herzlichen Glückwunsch. Sängerin Amy McDonald wird heute 39. Sandra Maischberger wird heute runde 60 und Eckhard von Hirschhausen, der Arzt und Moderator, wird heute 59. Und Supermodel Claudia Schiffer feiert heute ihren 56. Geburtstag. Wenn ihr heute auch Geburtstag habt, dann wünschen wir euch alles Gute heute zu eurem Ehrentag.
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Schönen Dienstag, hier läuft das Karls Erlebnisradio und bei uns dreht sich heute alles wieder um die Erlebnistaler. Aber was könnt ihr eigentlich damit machen? 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

0: Wetterradar immer noch mal mit ein paar dickeren Wolken. Über Nacht sind aber öfter mal die Sterne zu sehen. Und es gibt nur in der zweiten Nachthälfte ein paar Regen und Gewitter. Dazu Nachtwerte zwischen 18 und 10 Grad. Und der Mittwoch, der startet am Morgen mit einem freundlichen Mix aus Sonne und Wolken. Bleibt auch trocken bei Werten zwischen 21 und noch mal 30 Grad.
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noch so ein paar Erlebnistaler haben wir heute wieder für euch vorbereitet. Hier läuft das Karls Erlebnisradio. Die genaue Zahl gibt es gleich nach dem nächsten Musikblock.

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1: Die Schweiz stand bis in die 80er nicht unbedingt für internationale Pop- und Rockmusik. Das änderte sich mit der 1978 gegründeten Band Yellow. Zwei Tüftler und Musikfans trafen sich in einem Autolabor, um Motorengeräusche aufzunehmen und machten daraus Musik. Auch ein Name für die Gruppe war schnell gefunden. Yellow sollte das Projekt heißen, was nichts mit der Farbe Gelb zu tun hat. Yellow bedeutet die Abkürzung für A Yelled Hello, ein gebrülltes Hallo. Das Thema Auto ließ die beiden Dauermitglieder von Yellow, Dieter Meier und Boris Blank, nie los. Mit The Race landete das Elektropop-Duo im Mai 1988 ihren größten Hit. Der Song wurde vor allem auch in Deutschland so populär, weil die bekannteste Musiksendung ihrer Zeit The Race als Titelmelodie auswählte, Formel 1. The Race schaffte es in den deutschen Charts bis auf Platz 4. Und auch wenn Yellow als Pioniere des Elektropop verehrt werden, es sollte ihr einziger Top-10-Hit hier bleiben. Zwar sollten die Schweizer immer mal wieder Langspielplatten veröffentlichen, aber die Singles wie The Race, aufwendig produziert, blieben meist in den hinteren Chartregionen kleben. Meier und Blank sind seither aber nicht nur in der Musik unterwegs. Auch Kunst, Schauspielerei und unternehmerische Ausflüge gehören dazu. The Race aus 1988 kennt aber heute wohl jedes Kind und findet immer wieder Verwendung, wenn es um Autos, Rennen oder allgemein

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1: Es sollte eigentlich nur der Soundtrack für den Film Man in Black werden, doch dieser entwickelte sich schnell im Zuge des Blockbusters zu einem Hit. Schauspieler und Rapper Will Smith nahm den gleichnamigen Song mit der Sängerin Coco im Frühjahr 1997 auf. Und wie soll es anders sein? Men in Black, also die Männer in Schwarz, beschreiben die Rettung der Erde vor Außerirdischen. Schnell kam die Nummer in die Charts und erreichte in vielen Ländern die Chartspitze. Auch in Deutschland wurde Men in Black eine Nummer 1. Fast ein halbes Jahr blieb der Rap-Song in der deutschen Verkaufshitparade und füllte damit auch die Kassen von Will Smith und Coco, die den Refrain singt. Smith gewann für seinen Hit ein Jahr später auch einen Grammy. Als Schauspieler war er schon seit den frühen 90ern und der Serie Der Prinz von Bel-Air bekannt geworden. Bis heute ist er vor allem für seine witzigen und urkomischen Einlagen in den Hollywood-Streifen bekannt. Will Smith kommt anders als andere afroamerikanische Megastars nicht aus einfachen Verhältnissen. Sein Vater war Ingenieur, seine Mutter Lehrerin. Mit dem Song Man in Black betrat er dann im Sommer 1997 auch die Bühne des Musikmarktes und ist auch da immer wieder seitdem erfolgreich. Das Lied über die Weltretter in Schwarz ist aber bisher sein erfolgreichstes, auch wenn dieses in seiner Heimat USA nicht einmal in die Charts kam. Bei uns ist Man in Black von Will Smith aus 1997 aber noch immer ein vielgespielter Song.

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1: Gute Nachrichten zum Glücklichsein. Laut Glücksforschung gibt es einfache Wege, unser Glücksempfinden zu steigern. Soziale Beziehungen sind der Schlüssel zu einem glücklichen Leben. Verbring Zeit mit Familie und Freunden, pflege Freundschaften und verbinde dich mit deinen Mitmenschen. Ebenso wichtig ist es, Sinn in unserem Tun zu finden, sei es in einem Hobby, einem Beruf oder ehrenamtlichem Engagement. Aktiv zu sein und einen Beitrag zur Gesellschaft zu leisten, kann unser Leben bedeutungsvoller und erfüllender machen. Ein weiterer Faktor ist Achtsamkeit. Im Moment leben und die kleinen Freuden des Alltags genießen. Diese einfachen, aber wirkungsvollen Prinzipien können helfen, unser Leben positiv zu gestalten und mehr Glück zu empfinden.
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Die Zahl des Tages ist 25.840. 25.840 Kilogramm Spargel sind in diesem Jahr während der Spargelsaison in unseren Karls-Erlebnisdörfern zusammengekommen. Ob klassisch mit Kartoffeln oder Sauce Hollandaise, als Beilage oder ganz einfach frisch zubereitet. Eine beeindruckende Menge für eine einzige Saison. Denn in allen Karls-Erlebnisdörfern waren es in diesem Jahr insgesamt 25.840 Kilogramm

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1: Sommerzeit ist Urlaubszeit. Und jetzt kam raus, jeder Zweite verschickt Urlaubsgrüße wieder per Post. 16- bis 29-Jährige schreiben genauso häufig Briefe und Postkarten aus dem Urlaub wie die Generation ab 65. Das kam bei einer Umfrage von Bitkom Research raus.
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